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1: 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Disponiamoci ad accogliere la sua parola e a ricevere la sua benedizione.
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3: Du livre de l'Apocalypse. Après cela, j'ai vu, et voici une foule immense que nul ne pouvait dénombrer, une foule de toutes nations, tribus, peuples et langues. Ils se tenaient debout devant le trône et devant l'agneau, vêtus de robes blanches avec des palmes à la main. Et ils s'écriaient d'une voix forte: le salut appartient à notre Dieu qui siège sur le trône et à l'agneau. Parole du Seigneur.
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5: Lesung aus der geheimen Offenbarung des Johannes. Danach sah ich und siehe eine große Schar aus allen Nationen und Stämmen, Völkern und Sprachen. Niemand konnte sie zählen. Sie standen vor dem Thron und vor dem Lamm, gekleidet in weiße Gewänder und trugen Palmzweige in den Händen. Sie riefen mit lauter Stimme und sprachen: die Rettung kommt von unserem Gott, der auf dem Thron sitzt, und von dem Lamm. Wort des lebendigen Gottes.
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